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Ich hatte mich sicherheitshalber schon vor Monaten für die offene Stelle beworben und ich muss sagen, Glück gehabt. Genau im richtigen Moment gestorben. Schließlich war ich ja durch meine jahrelange Tätigkeit auf der Müllverbrennungsanlage mehr als qualifiziert für diesen Job. Man darf nichts anbrennen lassen in den heutigen Zeiten. Da heißt es Vorsorge treffen. Und mal ehrlich, was nutzt es schon, wenn man seinen Nachlass geregelt hat und man selbst steht vor dem Nichts? 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Man kann die Leute doch nicht einfach in den Himmel schicken. Wo bleibt denn da die Strafe? Strafe muss sein. Besonders für ein paar Kandidaten, die ich noch von früher kenne. 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

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Entlassungen seien unumgänglich. Langfristig wird der ganze Standort in Frage gestellt. Und gestern kam dieser Schrieb von ganz oben: Die Hölle wird dicht gemacht. Tja, Herr im Himmel, ihr könnt doch die Hölle nicht dicht machen. Da geht doch die ganze Strafe zum Teufel. Das hätt's im Leben nicht gegeben. Nutzt alles nichts. 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

Nur der Titel der folgenden kleinen Miniatur stammt von Karl May. Das Stück geht über Reisen im menschlichen Gehirn durch die Wüste

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0: 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Auch ich hab schon mal Kek an einer Schnecke geleckt. 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Das hatte ich direkt vom Fleck weggecheckt. Ich vermute ja, die Schnecken bezwecken mit dem Effekt, dass sie einfach nicht so lecker schmecken, potenzielle Fressfeinde perfekt abzuschrecken, aber auch um keinen Hunger aufeinander zu wecken. Denn würden sie beim Aneinanderschlecken entdecken, dass sie gar nicht suspekt, sondern lecker schmecken, nehme direkt darauf der Schrecken seinen Lauf, denn dann fressen sich die Schnecken alle gegenseitig auf. Ich hab nur einmal erlebt, dass mir eine Schnecke schmeckt. Da war in Frankreich reich der Tisch für mich gedeckt. Es gab Schnecken mit Öl, Knoblauch und Gebäck und leckerem Cabernet Sauvignon Sec.
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Gut gemacht, sprach der Teufel. Du wohnst jetzt, wie sich's gehört. Nur der Ausblick, den du hast, der ist deiner noch nicht wert. 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Schöner als den eigenen Himmel? Das hörte der Herr nicht gerne. Und er schmückte ihn schnell mit Juwelen. Das waren Sonne, Mond und Sterne.

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Tag der Teufel den Menschen erschaffen.

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und Tante Frieda zuerst Kurioses aus der Opernwelt. Zur goldenen Hochzeit grüßt Herr P. seine Frau in alter Liebe, die auch heute noch glänzt. Er wünscht für sie die Arie »Verschwinde, Albtraum« aus der Oper »Das Nachtgespinst«. Frau Elli M. in Leiden wird gegrüßt von ihrem lieben Sohn aus Freudenstadt mit »Mutter, Mutter, bitte noch dies eine Mal« aus »Ödipus, der Nimmersatt«. Aus dem Oratorium der Flügelstürmer wünscht Fräulein G. aus Frechen sich »Geliebter, deck doch nicht immer bloß den Raum, denke doch auch mal an mich«. Sein Skihaserl grüßt Herr Hüttenschreck, diese bezaubernde kleine Frau, mit »Hast du schon eine feste Bindung?« aus der Oper »Die Pistensau«. Wunschkonzert um Viertel nach sieben, öffnet die Ohren, öffnet das Herz mit blumigen Grüßen von hüben nach drüben, mit bunten Melodien und munterem Scherz. Blasius Öhlig, der schwere Nöter, der Mann mit dem sämigen Organ, dieser unermüdliche Stimmungstöter, der kündigt nun frische Folklore an. Ein begeisterter Jäger feiert heute seinen 90. Geburtstag. Es ist Herr Z. Für ihn wünscht seine Frau das Lied »Der Hirsch oder ich, einer verlässt das Bett«. 100 Jahre dagegen wird Landstreicher Kuh. Für ihn erklingt nun das Lied »Hei, der Wodka schmeckt auch ohne Zähne«, das Ivan Gidumarov singt. 150 Jahre sogar wird Herr Ömi aus dem Oberland. Für ihn spielen wir nun »Mein Lieb, sollst mir heuer die Knödel in die Schnabeltasse tun«. 136 Jahre wird Herr Kunibert Schöffe beim jüngsten Gericht. Alle freuen sich, dass er schon so lange tot ist. Einen Musikwunsch hat er nicht.

Heitris aus Hochofen und Büro. Zum Eintritt in das Rentenalter grüßen Herrn M. alle Kollegen. Für ihn spielen wir hier die Lohntütensonate für singende Säge und dröhnendes Hammerklavier. Gleichzeitig grüßen ihn auch die Herren von der Rentenversicherung mit dem Lied »Du kannst nicht ewig bei uns weinen« aus »Opa war auch mal jung«. Bürogehilfe K. wird gegrüßt von der Kellnerin aus seinem Stammcafé mit »Ärmelschoner lügen nicht« aus dem Musical »Sesselpuper Ade«. Herr Direktor A. grüßt eine Straßenbekanntschaft, offenbar ein steiler Zahn, mit »Wie flüchtig sind der Liebe Stunden« aus Don Carlos auf der Reeperbahn. Wunschkonzert um 7:15, schöner kann Rundfunk doch gar nicht sein. Schon Dr. Sauerbier hat geschrieben, lieber offene Ohren als ein offenes Bein. Blasius Öhlich sagt nun allen, Ade nun ihr Lieben, die Zeit wird knapp. Hat's euch heute wieder nicht gefallen, schaltet das nächste Mal zeitig ab.

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Aber wenn am Arsch lecken, das macht mir Freude. In meinem ersten Jahr waren's immer so 2-3 Arsch pro Woche. Jetzt 8 am Tag.

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Die Jugend hat halt heute für sowas gar keinen Sinn. Bevor sie noch eine Schnur anschauen, studieren sie erst Medizin. 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In jedem Amt gibt's heutzutage Spezialisten. Ich war auf so ein Schlecken spezialisiert. Haben mich naturgemäß zuerst mit Innenpolitik beschäftigt, war dann im Außenamt ein sehr begehrter Mann. Jetzt werde ich Außenminister, denn ich hab bekräftigt, dass ich auch ausländisch erschlecken kann. Und so Gott will, werde ich auch einmal Präsident sein. Dann bin ich sozusagen die oberste Instanz. Dann kann ich stolz und voll Vertrauen am anderen sein, mit meinem eigenen Arsch zum Wohl des Vaterlands. Doch bis dahin leck ich im Osten wie im Westen, bei hoch und niedrig, arm und reich, von vorn und hint, in den Gewerkschaften, Betrieben, in Palästen. Die Hauptsache ist, dass man schon jung damit beginnt. Doch bei Politikern, da leckt es sich am besten,

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Abend. Ich bin der neue Vampir. Ich soll hier singen. Jetzt glauben Sie vielleicht, ich müsste unheimlich mit den Augen rollen, mit den Zähnchen fletschen und meine ungeschnittenen Fingernägel hier zeigen. Aber wissen Sie, wir Vampire sind eigentlich gar nicht so. Aber Sie werden lachen, diese Typen mit den blutunterlaufenden Augen sind heutzutage derartig marktbeherrschend, dass unser einer sich eben anpassen muss. Dabei sind die Kerle, die so aggressiv tun, im Grunde ganz harmlos. Und wenn mal einer zu Ihnen ins Schlafzimmer kommt, brauchen Sie keine Angst zu haben. Streichen Sie ihm ein bisschen über den Kopf und fragen Sie ihn, was seine Mutti denn denken würde, wenn sie ihn so sähe. Dann kommen ihm die Tränen. Fängt an, seine Lebensgeschichte zu erzählen, völlig verkorkst, wie sich versteht. Dann machen Sie einen Pfefferminztee, recht stark, mit viel Zucker drinnen. Und wenn Sie ihm den eingeflößt haben, dann sagen Sie ihm, er soll endlich mal ein Mann sein und ganz lieb in seinen Saft zurückgehen. Dann putzt er sich die Nase und geht langsam rückwärts mit gesenktem Kopf wieder raus. Und Sie können ganz beruhigt weiterschlafen. Sehen.

Aber Sie werden lachen. Die meisten Leute mögen das, wenn so ein Möchtegern Dracula im Schlafzimmerfenster steht. Möglichst noch bei Vollmond. Mit Gewitter und Sturmwolken. Kitschig, kitschig, kann ich da nur sagen. Dann entblößt der Herr noch seinen Oberkiefer, damit man auch die Fangzähnchen recht schön sieht. Und das Opfer fängt aus Angst, gebissen zu werden, zu kreischen an. So. Alles gelogen. Die meisten Leute sehnen sich förmlich danach, endlich mal was Interessanteres an den Hals zu kriegen als das Finanzamt oder ihre Schwiegermutter. Wissen Sie, diese Vulgärvampire lassen sich ihre Fangzähne raushängen wie sekundäre Geschlechtsmerkmale. Es stimmt schon, wir Vampire haben kleine Abnormitäten in den Zahnwurzeln des Oberkiefers. Aber man sollte das nicht so indezent überbetonen. Und Ihnen kann ich es ja verraten. Die meisten Vampire tragen heutzutage Prothesen.

vor vielen Abertausenden von Jahren, da waren diese Eckzähne schon mal dazu gut, um ein Opfer herzufallen und die Halsschlagader auszusaugen. Aber es hat sich viel geändert inzwischen. Die meisten Leute glauben, wir hätten gar keinen Fortschritt zu verzeichnen an Kultur, Hygiene und feiner Lebensart. Nein. Was ein moderner und aufgeschlossener Vampir ist, der hat selbstverständlich immer den praktischen und hygienischen Chromstahl vernickelten Halsöffner in der Westentasche. Der wird im Spender um den Hals gelegt, leicht zusammengedrückt. Die beiden Stahlzähnchen perforieren die Schlagader. Gleichzeitig wird etwas Zitronensaft eingespritzt, der den Geschmack verfeinert und die Gerinnung beschleunigt. Und dann kann die Mahlzeit beginnen, so ein Achtel, ein Viertel, sonntags auch mal eine halbe. Bei dem Spender bleibt nichts zurück als ein Gefühl der leichten Benommenheit. Wir sagen heutzutage übrigens nicht mehr Opfer, sondern bevorzugen das Wort Blutspender eben. Bei dem Spender also bleibt nichts zurück als ein Gefühl der leichten Benommenheit, was im Übrigen ganz angenehm sein soll. Sehen Sie, so praktisch, hygienisch, sauber und korrekt gehen wir Vampire heutzutage vor.

wir Vampire leben vom Blut. Das gehört zu unseren kleinen Besonderheiten, die man aber wiederum nicht so überbetonen darf. Schließlich hat es auch seine guten Vorbilder. Sehen Sie, vor circa 2000 Jahren hat in Palästina ein berühmter Meister seinen Anhängern von seinem Blut zu trinken gegeben. In der besten Absicht übrigens, der war nicht so übel. Aber diese Anhänger, die saugen seither die Welt aus, dass wir Vampire überhaupt nichts dagegen sind. Es gibt unheimlich viele Vorurteile zu bekämpfen. Die meisten Leute glauben auch, wir leben ausschließlich von unschuldigen Mädchen. Das hat schon was. Schließlich sind das die einzigen, die noch kein künstliches Östrogen im Blut haben. Und Sie können mir glauben, man findet kaum noch weibliches Blut ohne diese ungenießbaren chemischen Zusätze, die den reinen Blutgeschmack verfälschen. In Gefahr, feminin zu werden, wenn man so

unvergesslich ist mir auch noch ein Mädchen, da setze ich meine Strohhalme an und sauge und sauge und sauge und sauge. Es kommt einfach nichts. Was denn da passiert, habe ich gedacht. Bei näherem Zusehen war es eine Philosophiestudentin im 20. Semester. Da habe ich dann eben etwas geblasen, anstatt gesogen. Sehen Sie, so ist ein Vampir. Haben Sie keine Angst vor mir. Aber ich will Sie nicht weiter langweilen, das sind so Stammtischgespräch unter hungrigen und durstigen Vampiren. Macht ja keinen Unterschied in dem Fall. Ich muss auch dringend heute Nacht noch weiter. Kleine Auftragsarbeit, wo ich wieder fauchen muss und Zähnchen fletschen, was mir an sich gar nicht liegt, aber mein Gott, man beißt sich eben so durch. Also für die, die noch Fragen haben, ich stehe Ihnen gerne unten in der Garderobe noch einen kleinen Moment zur Verfügung. Aber mit dem Zettelchen in der Hand, wo Ihre Blutgruppe drauf vermerkt ist, alles bekömmlich. Und was ich noch sagen wollte, wenn Sie mal einem Verwandten, Bekannten, lieben Freund eine Freude machen wollen, über den Rahmen des Üblichen hinausgehen, dann schreiben Sie nur ein Postkärtchen oder klingeln Sie an bei mir. Ich komme selbstverständlich pünktlich und sofort. Und wenn ich gerade nicht da sein sollte, schicke ich ihm einen Kollegen vorbei.

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Mein ganzes Leben lang war ich noch nie so glücklich wie auf meiner Beerdigung. Mein Gott, war ich froh, als klar war, dass man mich unter zig Anwärtern ausgewählt hatte. Ich hatte mich sicherheitshalber schon vor Monaten für die offene Stelle beworben und ich muss sagen, Glück gehabt. Genau im richtigen Moment gestorben. Schließlich war ich ja durch meine jahrelange Tätigkeit auf der Müllverbrennungsanlage mehr als qualifiziert für diesen Job. Man darf nichts anbrennen lassen in den heutigen Zeiten. Da heißt es Vorsorge treffen. Und mal ehrlich, was nutzt es schon, wenn man seinen Nachlass geregelt hat und man selbst steht vor dem Nichts? Ich bin Heizer in der Hölle. Hier landet jeder auf dem Grill. Da kann er schreien, wie er will. Und regt mich einer auf, leg ich gerne noch ein Schüppchen drauf. Meine Aufgabe ist es, das Feuer in Gang zu halten, rund um die Uhr, weil es eben das ewige Feuer ist, also auch an Sonn- und Feiertagen, denn gestorben wird immer. Ja, und wo kämen wir denn hin, wenn es mal ausgeht, unser Höllenfeuer? Man kann die Leute doch nicht einfach in den Himmel schicken. Wo bleibt denn da die Strafe? Strafe muss sein. Besonders für ein paar Kandidaten, die ich noch von früher kenne. Mein Nachbar oder meine Frau. Leute, die mir seinerzeit das Leben zur Hölle gemacht haben. Damals konnte ich nichts dagegen machen. Für solche Fälle habe ich ein paar Kohlen auf die Seite geschafft. Mit den wärmsten Empfehlungen. 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Wie soll man sich so eine Hölle vorstellen? Tja, die ist so ähnlich aufgebaut wie eine Waschanlage, wobei die Vorwäsche mit Hochdruckreiniger das Fegefeuer ist und die Waschstraße mit Unterbodenwäsche, Heißwachskonservierung und Gebläse, das ist die Hölle. Vorteil bei der Waschstraße, man kommt meistens wieder raus. 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

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Es gibt plötzlich Energieeinsparungspläne und Wärmedämmverordnungen. Man plant auf Gas umzustellen und die Anlage vollständig zu automatisieren. Entlassungen seien unumgänglich. Langfristig wird der ganze Standort in Frage gestellt. Und gestern kam dieser Schrieb von ganz oben: Die Hölle wird dicht gemacht. Tja, Herr im Himmel, ihr könnt doch die Hölle nicht dicht machen. Da geht doch die ganze Strafe zum Teufel. Das hätt's im Leben nicht gegeben. Nutzt alles nichts. Gut, ich habe einen Antrag auf Versetzung gestellt. 2 Jahre Berufsförderungswerk. Umschulung auf Schutzengel im Außendienst. Erste Flugversuche habe ich schon hinter mir. Leider böse abgestürzt.

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